0: heute nicht.
1: 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Wein hätte ich, ja, seitdem meine Ballade.